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2: AIDA Time, es ist 4 Uhr.

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1: 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AIDA Time. Es ist 5 Uhr. 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
3: AIDA Time, es ist 6 Uhr.
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1: Guten Morgen euch, schön, dass ihr mit uns in den Tag startet und heute ja sicher auch mal mit Blick aufs Wochenende schon und damit sind wir hier auf jeden Fall bereit, richtig schön wach zu werden.
2: Und musikalisch wird's direkt richtig gut. Whitney Houston, die hat Bock aufs Tanzen und auch Dance Monkey von Tones and I kommt gleich hier für euch um die Ecke.
1: Ja, also einmal durchatmen, vielleicht nochmal ganz kurz strecken, würde ich sagen, und dann bringen wir euch hier ganz entspannt in den Morgen.
2: Und jetzt starten wir mit All Time High von Nico Santos hier auf AIDA Radio. 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

0: Einen schönen guten Morgen euch an diesem Freitag. Und es gibt doch so ja Nachrichten und Sachen, die man viel zu selten sagt.
1: Genau dafür ist jetzt aber die perfekte Gelegenheit.
0: Ja, denn am Sonntag, wissen wir ja, ist Muttertag und wir wollen eure Grüße hören. Für eure Mamas oder alle Mamas, die es hören sollen.
1: Schickt uns dafür vielleicht auch schon jetzt eure Sprachnachricht ganz easy per WhatsApp oder Signal an die 0151 55 3x19. Und das Beste, alle, die mitmachen, die haben auch die Chance auf einen Gewinn.
0: Ja, und noch ein Highlight haben wir in Hamburg. Da startet

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1: Einen schönen Freitag euch hier und Sandra, sag mal, wusstest du eigentlich, dass sich unser Herz an Musik anpasst?
2: Wie meinst du, emotional oder meinst du auch so körperlich dann?
1: So richtig körperlich tatsächlich. Unser Herz kann tatsächlich nämlich langsamer oder auch schneller schlagen, je nach Musiktempo.
2: Ja, eigentlich ganz schön cool. Also das Herz macht dann mit oder wie ist das? Wie funktioniert das?
1: Ja, schon, eigentlich genauso. Ruhige Musik kann den Puls nämlich dann runterfahren und schnelle Beats, die pushen ihn dann nach oben.
2: Also ist wie, wenn man jetzt meditiert und ruhig atmet, so hat auch ruhige Musik, okay, das erklärt einiges. Ist ja auch klar, bei ruhiger Musik ist man automatisch entspannter. Ja,
1: und stimmt. Bei Songs dann mit viel Tempo eben merkt man auch oft, dass man plötzlich viel wacher wird und auch mitwirkt.
2: Oder auch fürs Joggen gehen, dann nimmt man ja auch eher so Upbeat-Songs. Aber schon irgendwie verrückt, dass so eine Playlist ja auch deinen Puls dann im Endeffekt ändern kann.
1: Ja, verrückt, verrückt, was unser Körper alles kann. Ja, dein Herz, das hört immer mit, ob du willst oder nicht.

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8: Wir haben es knapp 6:30. Guten Morgen, ihr Lieben. Julius und Sandra hier mit der besten Musik für mehr Gefühl und einem kleinen Ausblick Richtung Wochenende.
9: Ja, und wenn ihr da in Hamburg oder in der Nähe seid, da startet nämlich heute der 837. Hafengeburtstag. Mhm. Ab 10 Uhr sind auch unsere Kollegen Arne und Dominik für euch am AIDA-Stand am Start und berichten hier live für uns.
8: Ja, Infos dazu haben wir gleich nochmal ein paar mehr und vorher legen wir noch ein paar absolute Klassiker auf. Fleetwood Mac sind dabei oder auch George Ezra, der sorgt hier gleich für gute Laune.
9: Ja, und jetzt starten wir erstmal mit Manchild von Sabrina Carpenter hier bei uns auf AIDA Radio. Wir spielen euch die beste Musik für mehr Gefühl.

0: Schön, dass ihr dabei seid an diesem Freitag hier auf AIDA Radio und damit einen guten Morgen. Und wenn man jetzt heute und am Wochenende Richtung Elbe schaut, dann weiß man da ziemlich schnell, der Hafengeburtstag in Hamburg beginnt. Und was dazu gehört, na klar, große und kleine Schiffe, Musik, Hafenluft und ordentlich Trubel rund ums Wasser.
1: Mittendrin ist natürlich auch AIDA wieder vertreten.
0: Ja, und wer genau hinhört, der bekommt heute noch ein paar Extras hier dazu. Dominik und Arne, unsere Kollegen, die moderieren nämlich heute am Freitag, also heute live vor Ort am AIDA-Stand. Ja, wir können mal Arne fragen, was können wir denn bei euch heute erwarten?
2: Oh ja, das wird ein großer Spaß. Dominik und ich, wir melden uns zum Start vom Hafengeburtstag direkt aus dem Hamburger Hafen. Von 10 bis 16 Uhr sind wir für euch zu Gast auf der AIDA Urlaubswelt. Wir sind direkt am Fuße der großen Elbphilharmonie mit bestem Blick auf den großen Hafen und mit allen Infos rund um dieses riesige Fest und auch mit Insider-Tipps rund um Hamburg und vieles, vieles mehr. Entweder ihr seid hier bei AIDA Radio direkt mit dabei oder ihr kommt uns besuchen beim Hamburger Hafengeburtstag. Wir freuen uns auf jeden Fall.
0: Ja, und wir freuen uns auch auf jeden Fall. Danke dir, Arne. Und für alle Hamburger ist das natürlich der perfekte Anlass, um mal runter zum Hafen zu gehen und ein bisschen rumzuschlendern.
1: Oder vielleicht sogar Arne und Dominik zu besuchen.

0: wunderschönen Freitag euch und alle in und rund um Hamburg fragen sich natürlich aktuell, wie wird das Wetter am Hamburger Hafen Geburtstagswochenende?
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2: Ja, Dominik, das Wochenende mit dem Muttertag steht ja auch vor der Tür. Sag uns, wie wird das Wetter an diesen Tagen?
3: Also vor allem ja am Samstag gibt es bei uns in Deutschland richtig viel Sonnenschein. Von Hamburg bis nach München, von Köln bis nach Dresden. Ein sehr freundlicher Tag und es wird spürbar wärmer. Die Temperaturen erreichen nördlich der Mainlinie so 14 bis 21 Grad. Südlich der Mainlinie 21 bis knapp 26 Grad. Vor allen Dingen in Baden-Württemberg kann es wieder einen Sommertag geben. Dann zum Muttertag. Zum Sonntag erst sehr freundlich, also überall recht nett für die Mütter am frühen Morgen und am Vormittag, aber dann zur Nachmittagsstunde, da muss man sich ein bisschen beeilen mit dem Kaffee im Freien. Gerade westlich des Rheins ziehen Wolken auf, die bringen erste Schauer und Gewitter in NRW, in Rheinland-Pfalz, in Hessen zum Teil und auch im Saarland und Baden-Württemberg. Nach Osten dagegen, Berlin, Brandenburg, da können die Mütter bis zum Abend draußen bleiben. Da bleibt es am längsten sonnig und auch zum Teil warm, 24, 25 Grad, so Richtung Berlin, Brandenburg. Bis zu 27 Grad im Südosten von Bayern. Da wird es am wärmsten werden.
0: Wie geht's denn dann ja nächste Woche weiter? Am Montag ist ja auch der 11. Mai. Und das ist ja auch ein ganz besonderer Stichtag für euch Meteorologen, oder?
3: Ja, laut Kalender kommen die Eisheiligen vom 11. Mai bis zum 15. Mai. Da ist so eine Phase, da wird es immer noch mal kalt. Zumindest laut Bauernregel. Passt auch manchmal mal nicht. Dieses Jahr sieht es ganz gut aus, was das Passen angeht. Also es wird ab Montag wieder wechseln. Und auch kühler und sogar so kühl, dass es am Dienstag Schnee geben kann. Also nur in den Alpen ab 1500 Meter, aber immerhin, es gibt noch mal Schneefall dort in den Hochlagen. Ansonsten eine kühle Wetterlage und das ausgerechnet auch Richtung langes Wochenende. Wir haben ja am Donnerstag Christi Himmelfahrtstag, den Vatertag. Da gehen ja viele raus ins Freie mit dem Bollerwagen. Naja, das Wetter ist ein bisschen durchwachsen. Montag, Dienstag, Mittwoch ab und zu mal Regenschauer. Auch der Vatertag bringt neben Sonne und Wolken, mal einzelne kurze Schauer, auch mal kurze Gewitter. Die Temperaturen bleiben eher gedämpft. 14 bis maximal 19 Grad nächste Woche. Also 25 Grad wird es da wohl eher nicht geben. Es ist eher wechselhaft, aber gerade die Regenschauer, ja, die Natur kann das wirklich gut gebrauchen.
2: Ja, dann würde ich sagen, freuen wir uns erstmal aufs Wochenende, was dann die nächste Woche bringt. Da lassen wir uns erstmal überraschen. Und jetzt machen wir hier weiter. Und zwar mit der besten Musik für mehr Gefühl. Die spielen wir nämlich euch hier bei uns auf AIDA Radio.

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7: 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Es ist 7 Uhr.
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9: Guten Morgen und der Morgen, der kann noch besser werden, denn wir haben heute richtig gute Nachrichten für euch.
10: Ja genau, bei uns gibt's nämlich was zu gewinnen. Wie ihr dabei sein könnt, verraten wir euch gleich in gut 10 Minuten.
9: Bis dahin, volle Energie, David Guetta und One Republic mit I Don't Wanna Wait. Ich will auch nicht länger warten. Und dann haben wir auch noch Mark Ronson zusammen mit Miley Cyrus mit dabei.
10: Ja, zuerst gibt's jetzt aber hier noch was für alle Swifties unter euch. Taylor Swift mit The Fate of Ophelia. 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

0: einen schönen Freitag mit der Ida Radio und am Sonntag ist er ja der Tag für die Mutter. Es ist Muttertag und wir finden höchste Zeit, mal ganz offiziell Danke zu sagen und zwar mit euren ganz persönlichen Grüßen hier übers Radio.
1: Genau, schickt uns eure Muttertagsgrüße als Sprachnachricht, egal ob rührend, lustig oder einfach komplett von Herzen. Einfach direkt per WhatsApp oder Signal an die 0151 55 3x19.
0: Ja, man muss sagen, es lohnt sich auch bei uns doppelt, denn unter allen Nachrichten, unter den Sprachnachrichten, verlosen wir ein schönes AIDA-Buchbundle, ja, mit einem AIDA-Wimmelbuch, dem Reiseführer und auch dem AIDA-Cartoonbuch. Alles natürlich aus dem AIDA Online-Shop.
1: Perfekt zum Verschenken oder vielleicht auch, naja, teilweise einfach selbst behalten.
0: Also ich würde jetzt einfach euch mal raten, mal schnell das Handy schnappen, jetzt direkt eine Sprachnachricht aufnehmen und eure Mamas dann einfach am Sonntag eine Freude machen.
1: Ja, wir freuen uns auf eure Sprachnachrichten an 0151 55 3x19.

0: Tumblestone mit To Love Somebody.
1: Ja, so ein Song, der uns hier ganz locker mal reinbringt in den Freitag.
0: So, und jetzt drehen wir das Ganze einmal komplett auf links.
1: Ja, mehr Energie und definitiv nichts zum Stillstehen.
0: Hier ist Gary Halliwell
1: mit It's Raining Man hier bei uns auf AIDA Radio.

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9: Einen schönen Freitag euch und wir schicken euch gleich mal wieder gedanklich auf Reisen.
10: Genau, wir, also Julius und Sandra, haben gleich für euch wieder unser Reisewetter und wir träumen uns gemeinsam ein kleines bisschen weg. Wohin genau? Das verraten wir in knapp 10 Minuten.
9: Davor gibt es aber hier noch richtig schöne Musik. Die NCE holen hier den Strand für uns ins Radio und auch Austis haben wir gleich für euch mit Angel Eyes dabei.
10: Und jetzt starten wir aber erstmal und zwar mit Kamrat, der singt Hug Yourself natürlich im besten Sinne für uns alle hier auf AIDA Radio.

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1: 15 Grad, frische Seeluft und ein Mix aus Sonne und ein paar dichten Wolken, die bekommen wir heute in Turku in Finnland.
2: Und da handelt es sich ja tatsächlich um die älteste Stadt Finnlands. Die liegt direkt an der Südwestküste, ziemlich entspannt zwischen Schärenmeer und ganz viel Natur. Und besonders schön finde ich der Fluss Aura, der sich ja durch die ganze Stadt einmal zieht.
1: Ja, und geschichtlich hat Turku auch einiges zu bieten mit dem mittelalterlichen Dom und der mächtigen Burg. Da taucht ihr hier direkt in Finnlands Vergangenheit ein.

Viertel vor acht. Guten Morgen und raus aus den Federn. 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

0: Jonadas mit Narkotik hier bei uns auf AIDA Radio.
1: Und ich finde es auch so ein Track, oder? Da hat man sofort irgendwie Bilder im Kopf.
0: Ja, vielleicht so vom letzten Sommer. Ja, der macht nämlich einfach immer gute Laune.
1: Gute Laune ist das Stichwort, Julius. Da bleiben wir doch direkt dabei und machen weiter mit Ray Dalton.
0: Ja, das ist er jetzt für euren Freitag mit Blood Running hier bei uns auf AIDA Radio. 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
0: AIDA Time. Es ist 8 Uhr.
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5: Einen schönen guten Morgen euch und ganz ehrlich, habt ihr schon an den Sonntag gedacht?
6: Muttertag und ja, viele greifen dann ja doch wieder zu Blumen. Warum auch eigentlich nicht, wenn es auch einfach eine schöne Idee ist, ne?
5: Ja, wir sprechen da gleich mal mit Starflorist Björn Kroner und haben sogar noch was zu gewinnen für alle, die es vielleicht gerade erst auf dem Schirm haben.
6: Ja, und musikalisch wird es jetzt auch ein bisschen emotional. Michael Jackson kommt gleich und Jason Derulo, der sorgt natürlich auch immer für gute Vibes.
5: Ja, und jetzt starten wir aber erstmal mit Fever Dream von Alex Rowan hier bei uns auf AIDA Radio.

0: Sonntag ist ja Muttertag. Und wenn es um ein schönes Geschenk geht, dann sind wir uns doch alle einig, Blumen gehen doch einfach immer.
1: Absolut. Und Starflorist Björn Kroner, der hatte übrigens einen ganz klaren Favoriten, einen echten Klassiker quasi, und zwar die Geranie.
0: Ja, warum gerade die so besonders ist, das verrät er uns am besten einfach selbst.
2: Das überrascht mich jedes Jahr, mit welchen neuen Farben, Formen und Wuchs sie auftritt auf dem Markt. Die Geranie steht ja für das, was gerade zählt. Sie ist beständig, sie ist eine robuste Pflanze, sie ist ausdauernd und vor allen Dingen auch verlässlich in der Blüte, ohne große Ansprüche. Und was ich einfach toll finde, sie wird regional produziert, damit kommt die Nachhaltigkeit mit einher und verbindet hier Tradition mit stiller Offenheit für neue Gestaltung.
1: Und ich würde sagen, wir legen noch einen drauf, pünktlich zum Wochenende. Und kurz vorm Muttertag verlosen wir einen 50-Euro-Gutschein für einen Blumen- und Garten-Online-Shop, und zwar meinschönergarten.de.
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1: So einfach geht's. Also Handy zücken, liebe Worte aufnehmen und vielleicht habt ihr ganz bald dann schon den perfekten Blumengruß für eure Mama. Mars.

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3: Die schönsten Momente auf dieser Reise sind eigentlich die Hafeneinfahrten, wenn es noch dunkel ist. 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Wir hatten eine richtig tolle Wettergeschichte um uns herum. Es war nur schön. Wir hatten nicht einen einzigen Regentag. Wir haben eine so tolle Reise gemacht. Und ich bin so dankbar, dass wir das gesund und munter alle miterleben durften und so viel Spaß haben konnten.
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5: Knapp 8:30, Julius und Sandra hier und mitten rein, würde ich sagen, in euren Freitagmorgen.
6: Ja, und wir haben gleich wieder was Schönes für euch, unseren Buchtipp. Perfekt zum Wegträumen, Abschalten oder vielleicht auch schon für den nächsten Urlaub.
5: Und vorher servieren wir euch noch ein paar musikalische Lieblingsstücke. Bruce Springsteen ist mit dabei und Ed Sheeran darf für den Gute-Laune-Kick am Morgen natürlich auch nicht fehlen.
6: Ja, aber starten wollen wir jetzt erstmal mit My Lucky Day von Milo, hier bei uns auf AIDA Radio, eurem Urlaubsradio.
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2: Habt ihr Lust auf eine schöne Familiengeschichte? Dann ist der Roman Sandwich, ein fast perfekter Sommer von Catherine Newman bestimmt eine tolle Wahl. Hier geht's vor allem um Rocky. Sie fährt schon seit 20 Jahren mit ihrem Mann und ihrer Familie an die Ostküste der USA. Und zwar immer ins gleiche gemütliche Ferienhaus. Das liegt direkt am Strand und hier haben sie in all der Zeit total viel erlebt. In diesem Jahr sind ihre Eltern und ihre Teenagerkinder auch wieder dabei. Und derzeit steht alles auf Veränderung. Da ist Trubel und Chaos natürlich vorprogrammiert. 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

0: einen wunderschönen Freitag euch und alle in und rund um Hamburg fragen sich natürlich aktuell, wie wird das Wetter am Hamburger Hafen Geburtstagswochenende?
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2: Ja, Dominik, das Wochenende mit dem Muttertag steht ja auch vor der Tür. Sag uns, wie wird das Wetter an diesen Tagen?
3: Also vor allem ja am Samstag gibt es bei uns in Deutschland richtig viel Sonnenschein. Von Hamburg bis nach München, von Köln bis nach Dresden. Ein sehr freundlicher Tag und es wird spürbar wärmer. Die Temperaturen erreichen nördlich der Mainlinie so 14 bis 21 Grad. Südlich der Mainlinie 21 bis knapp 26 Grad. Vor allen Dingen in Baden-Württemberg kann es wieder einen Sommertag geben. Dann zum Muttertag. Zum Sonntag erst sehr freundlich, also überall recht nett für die Mütter am frühen Morgen und am Vormittag, aber dann zur Nachmittagsstunde, da muss man sich ein bisschen beeilen mit dem Kaffee im Freien. Gerade westlich des Rheins ziehen Wolken auf, die bringen erste Schauer und Gewitter in NRW, in Rheinland-Pfalz, in Hessen zum Teil und auch im Saarland und in Baden-Württemberg. Nach Osten dagegen, Berlin, Brandenburg, da können die Mütter bis zum Abend draußen bleiben. Da bleibt es am längsten sonnig und auch zum Teil warm, 24, 25 Grad, so Richtung Berlin, Brandenburg. Bis zu 27 Grad im Südosten von Bayern. Da wird es am wärmsten werden.
0: Wie geht's denn dann ja nächste Woche weiter? Am Montag ist ja auch der 11. Mai. Und das ist ja auch ein ganz besonderer Stichtag für euch Meteorologen, oder?
3: Ja, laut Kalender kommen die Eisheiligen vom 11. Mai bis zum 15. Mai. Da ist so eine Phase, da wird es immer noch mal kalt. Zumindest laut Bauernregel. Passt auch manchmal mal nicht. Dieses Jahr sieht es ganz gut aus, was das Passen angeht. Also es wird ab Montag wieder wechseln. Und auch kühler und sogar so kühl, dass es am Dienstag Schnee geben kann. Also nur in den Alpen ab 1500 Meter, aber immerhin, es gibt nochmal Schneefall dort in den Hochlagen. Ansonsten eine kühle Wetterlage und das ausgerechnet auch Richtung langes Wochenende. Wir haben ja am Donnerstag Christi Himmelfahrtstag, den Vatertag. Da gehen ja viele raus ins Freie mit dem Bollerwagen. Naja, das Wetter ist ein bisschen durchwachsen. Montag, Dienstag, Mittwoch ab und zu mal Regenschauer. Auch der Vatertag bringt neben Sonne und Wolken mal einzelne kurze Schauer, auch mal kurze Gewitter. Die Temperaturen bleiben eher gedämpft. 14 bis maximal 19 Grad nächste Woche. Also 25 Grad wird es da wohl eher nicht geben. Es ist eher wechselhaft, aber gerade die Regenschauer, ja, die Natur kann das wirklich gut gebrauchen.
2: Ja, dann würde ich sagen, freuen wir uns erstmal aufs Wochenende, was dann die nächste Woche bringt. Da lassen wir uns erstmal überraschen und jetzt machen wir hier weiter und zwar mit der besten Musik für mehr Gefühl. Die spielen wir nämlich euch hier bei uns auf AIDA Radio.

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1: 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Es ist 9 Uhr.
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3: Guten Morgen, ihr Lieben, und einen tollen Freitag euch. Ja, so langsam läuft sich der Freitag warm und wir schauen deswegen schon mal auf den Nachmittag.
4: Ja, denn auch in der AIDA Radio Primetime Show mit Thorsten Joost und Steffi Enders gibt's heute was zu gewinnen für euch. Also dranbleiben lohnt sich doppelt.
3: Und auch jetzt bleibt's musikalisch richtig stark. Robin Schulz ist gleich mit dabei und auch Jack Jones bringt uns alle ein bisschen in Bewegung.
4: Ja, und jetzt kommt aber Sandra hier schon in Bewegung. Vielleicht auch nur durchs Mitsingen. Das ist nämlich Ray mit Where is my husband? Hier bei uns auf AIDA Radio.

0: Das war Robin Schulz mit All We Got und alles, was wir heute am Nachmittag für euch haben, das weiß Steffi Enders und zwar für die AIDA Radio Primetime Show. Steffi, willst du uns schon mal ein bisschen mitnehmen? Was erwartet uns heute bei euch?
1: Bei mir geht's heute Nachmittag unter anderem um zwei ganz besondere Konzerte, die heute stattfinden, von Alvaro Soler und Michael Patrick Kelly. Die beiden müssen nämlich Wettschulden einlösen. Sie haben untereinander gewettet und was da genau los war und heute passieren wird, das hört ihr später bei mir. Außerdem werden wir auflösen, welcher Song sich im Plattenkoffer versteckt hat und wer unser AIDA Radio Digital Radio in dieser Woche gewinnt. Und im Primetime Show Talk spricht Thorsten ab 18 Uhr nochmal mit Franzi Zander vom Livecom-Team von AIDA über die anstehenden Events in diesem Jahr. AIDA ist ja nicht nur ab heute auf dem Hamburger Hafengeburtstag mit der großen Urlaubswelt zu erleben, sondern auch auf vielen weiteren Events, die dieses Jahr noch anstehen.
2: Also ich höre da ganz klar raus,

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1: Einen schönen Freitag euch hier und Sandra, sag mal, wusstest du eigentlich, dass sich unser Herz an Musik anpasst?
2: Wie meinst du, emotional oder meinst du auch so körperlich dann?
1: So richtig körperlich tatsächlich. Unser Herz kann tatsächlich nämlich langsamer oder auch schneller schlagen, je nach Musiktempo.
2: Ja, eigentlich ganz schön cool. Also das Herz macht dann mit oder wie ist das? Wie funktioniert das?
1: Ja, schon, eigentlich genauso. Ruhige Musik kann den Puls nämlich dann runterfahren und schnelle Beats, die pushen ihn dann nach oben.
2: Also ist wie, wenn man jetzt meditiert und ruhig atmet, so hat auch ruhige Musik, okay, das erklärt einiges. Ist ja auch klar, bei ruhiger Musik ist man automatisch entspannter. Ja,
1: und stimmt. Bei Songs dann mit viel Tempo eben merkt man auch oft, dass man plötzlich viel wacher wird und auch mitwirkt.
2: Oder auch fürs Joggen gehen, dann nimmt man ja auch eher so Upbeat-Songs. Aber schon irgendwie verrückt, dass so eine Playlist ja auch deinen Puls dann im Endeffekt ändern kann.
1: Ja, verrückt, verrückt, was unser Körper alles kann. Ja, dein Herz, das hört immer mit, ob du willst oder nicht.

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2: Knapp 9:30 haben wir es jetzt und wir haben da noch was für alle Hamburg-Fans unter euch.
3: Genau, Julius und Sandra sagen Leinen los für den Hamburger Hafengeburtstag, der 837. um ganz genau zu sein. Der startet heute und gleich ab 10 Uhr sind Arne und Dominik am AIDA-Stand für euch dabei.
2: Alle Infos dazu, die gibt es hier gleich für euch und vorher gibt es aber Musik zum Mitwippen. Train stehen hier für euch bereit und auch Billie Eilish hören wir gleich.
3: Und jetzt starten wir aber mit Taylor Swift und richtig viel gute Laune Opelite für euch auf AIDA Radio.

0: Schön, dass ihr dabei seid an diesem Freitag hier auf AIDA Radio und damit einen guten Morgen. Und wenn man jetzt heute und am Wochenende Richtung Elbe schaut, dann weiß man da ziemlich schnell, der Hafengeburtstag in Hamburg beginnt. Und was dazu gehört, na klar, große und kleine Schiffe, Musik, Hafenluft und ordentlich Trubel rund ums Wasser.
1: Mittendrin ist natürlich auch AIDA wieder vertreten.
0: Ja, und wer genau hinhört, der bekommt heute noch ein paar Extras hier dazu. Dominik und Arne, unsere Kollegen, die moderieren nämlich heute am Freitag, also heute live vor Ort am AIDA-Stand. Ja, wir können mal Arne fragen, was können wir denn bei euch heute erwarten?
2: Oh ja, das wird ein großer Spaß. Dominik und ich, wir melden uns zum Start vom Hafengeburtstag direkt aus dem Hamburger Hafen. Von 10 bis 16 Uhr sind wir für euch zu Gast auf der AIDA Urlaubswelt. Wir sind direkt am Fuße der großen Elbphilharmonie mit bestem Blick auf den großen Hafen und mit allen Infos rund um dieses riesige Fest und auch mit Insider-Tipps rund um Hamburg und vieles, vieles mehr. Entweder ihr seid hier bei AIDA Radio direkt mit dabei oder ihr kommt uns besuchen beim Hamburger Hafengeburtstag. Wir freuen uns auf jeden Fall.
0: Ja, wir freuen uns auch auf jeden Fall. Danke dir, Arne. Und für alle Hamburger ist das natürlich der perfekte Anlass, um mal runter zum Hafen zu gehen und ein bisschen rumzuschlendern.
1: Oder vielleicht sogar Arne und

0: You With Me? Fragen wir gerade. Lost Frequencies hier auf AIDA Radio. Und das frage ich auch dich, Julius. Bist du noch dabei?
1: Jetzt gerade bin ich noch dabei, aber bald nicht mehr. Denn so langsam sind wir fertig für heute. Mhm. Wir verabschieden uns gleich von euch. Aber es geht ja gleich zum Hamburger Hafengeburtstag hier rüber im Programm zu Arne und Dominik.
0: Genau, die senden für euch vor Ort vom AIDA-Stand. Also entweder einschalten oder eingeschalten lassen und sich da alle aktuellen News und Infos zu holen. Oder ihr schaut einfach mal vorbei. Das geht natürlich auch.
1: Ganz genau, da könnt ihr den beiden mal einfach über die Schulter schauen, da freuen sie sich ganz sicher. Wir sagen für heute eben, macht's gut, ein schönes Wochenende, sage ich schon mal. Genießt's und dann hören wir uns nächste Woche wieder.
0: Bis dann, tschüss.
1: Macht's gut, ciao.
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11: 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Es ist 10 Uhr.
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12: Willkommen hier direkt am Fuße der Elbphilharmonie. Willkommen auf dem Hamburger Hafengeburtstag. Dominik und ich, wir machen uns hier eine schöne Zeit, oder? Auf der AIDA Urlaubswelt.
13: Ich bin schon wieder richtig im Urlaubsfieber. Palmen. Was haben wir hier noch? Guck mal, Liegestühle, Strandkörbe. Ich fühle mich wirklich wie im Urlaub hier am Hamburger Hafengeburtstag. Direkt mit Blick auf die Elbphilharmonie. Ja. Eben, wie du schon sagst, in unserer Urlaubswelt.
12: Und die Sonne ist auch draußen. Also was kann es Schöneres geben, oder?
13: Ich kann es dir sagen, Elbe im Konzert heute und morgen Abend. Und morgen Abend steht auf der schwimmenden Bühne der größten

0: Boss Hoss, don't give me that, hier bei AIDA Radio, euer Urlaubsradio, direkt aus der AIDA Urlaubswelt, direkt am Fuße der Elbphilharmonie in Hamburg. Wir sind auf dem Hamburger Hafengeburtstag. Dominik und ich bin Arne Waag. Hallo, Dominik. Hier ist eine Menge los, ne? Das ganze Wochenende, ganz viele Leute kommen hierher nach Hamburg. Und was zu erleben heute gleich am Mittag?
1: Also ich würde sagen, das erste große Highlight ist natürlich unsere AIDA Urlaubswelt.
0: Ja, natürlich.
1: Kommt hier vorbei. Seit ein paar Minuten haben wir geöffnet und ihr könnt hier reinkommen und euch ganz viel AIDA-Feeling hier nach Hamburg holen.
0: Oh ja, da kann man sich auch schon in so eine Kabine reinlegen.
1: Ja, AIDA Cosma, eine Showkabine haben wir. Wie sieht das eigentlich aus, wenn wir Urlaub auf AIDA Cosma machen? Richtig, richtig toll.
2: Da wäre ich sofort dabei.
1: Ich auch, auf jeden Fall. Und dann freuen wir uns auf das erste große Highlight an diesem Freitag hier auf dem Hamburger Hafengeburtstag. Dann nämlich gegen 13.30 Uhr gibt es die große Einlaufparade. Oh. Arne, musst du dir vorstellen, 250 Schiffe, die einfach hier in den Hamburger Hafen reingefahren kommen. Also schöner geht's doch gar nicht, ne? Und dann findet der Hamburger Hafencup, also die älteste Drachenbootregatta Deutschlands, statt. Übrigens nicht nur heute, sondern an allen drei Tagen. Hier. Heute von 18 bis 21 Uhr und ab 20 Uhr, da kommt sie. Diese große schwimmende Bühne. Ich habe sie gestern schon gesehen. Ich war richtig fasziniert. Ab 20 Uhr dann mit dabei unter anderem das Bo, Oli P. und Santiano. So ein bisschen maritimes
0: und
1: Feeling.
0: Und eine Bunferum, jawohl. Ja, das mag ich. Und das Ganze kann man natürlich auch erleben. Hier von der AIDA Urlaubswelt, obendrauf auf dem Sonnendeck, sieht man wunderschön den ganzen Hafen. Oder und einfach mal vorbeikommen.
1: Genau, und diesen strahlend blauen Himmel genießen. Ich sehe noch nicht mal irgendeine Deko-Wolke, so heißt es. Ein strahlend blauer Himmel. Es ist ein tolles Feeling. Kommt vorbei. Ja. Und wenn ihr leider heute nicht nach Hamburg kommen könnt, gar kein Problem. Bis 16 Uhr sind wir für euch hier auf AIDA Radio mit dabei.

0: Freuen wir uns auf den Hamburger Hafengeburtstag. Gloria Estefan mit Conga hier auf AIDA Radio, eurem Urlaubsradio. Und Arne, wir sind ja heute hier beim Hamburger Hafengeburtstag direkt bei der AIDA Urlaubswelt. Das heißt, wir sind ja auch schon so richtig im Urlaubsfeeling.
1: Also mehr Urlaub geht überhaupt gar nicht. Kommt ruhig vorbei und guckt euch die schöne Kabine hier drin an von AIDA...
0: Cosma.
1: AIDA Cosma, ja. Ich habe schon Probe gelegen, also das Bett ist schon mal tippi. Das kann man schon mal nicht anders sagen. Ansonsten haben wir hier tolle Drinks und so weiter. Und eben auch richtig gute Musik. Und wir informieren euch auch alles rund um den Hamburger Hafengeburtstag hier.
0: Und wenn ihr hier vorbeikommt, dann ganz ehrlich, mein Highlight hier, ja? Der Kussmund am Stiel. Eine Kussmundwaffel am Stiel. Lecker. Ich kann's euch nur empfehlen. Kommt vorbei. Wir sind direkt an der Elbphilharmonie hier in Hamburg.
1: Hast du schon so einen Kussmund gegessen?
0: Ja, sehr lecker.
1: Ach, das wusste ich aber. Mich hatte man nicht eingeladen.
0: Ja, ich hol dir einen. Moment.

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5: Einen schönen Freitagvormittag direkt von der Elbphilharmonie hier am Hamburger Hafen. Wir feiern mit euch den Hamburger Hafengeburtstag 2026 und das machen wir an der AIDA Urlaubswelt. Kommt gern vorbei, seit einer guten halben Stunde hat die geöffnet.
6: Ja,
5: ne, Arne?
6: Das ist wunderschön hier wirklich und wir sind ja auch direkt in der Sonne. Also kommt hier vorbei, genießt die ganze AIDA Urlaubswelt, guckt euch auch mal eine eigene Kabine hier an und so weiter. Oben haben wir ein tolles Sonnendeck, da kann man auch ganz entspannt chillen und die beste Musik für mehr Gefühl. Genießt.

0: Wir genießen diesen strahlend blauen Himmel Hamburg beim Hamburger Hafengeburtstag 2026. Dominik und Arne hier für euch von der AIDA Urlaubswelt direkt an der Elbphilharmonie. Schaut gern mal vorbei, wir freuen uns, euch kennenzulernen.
1: Ja, kommt gern vorbei.
0: Und Arne, du bist ja Ur-Hamburger, muss man so sagen. Du kannst uns ein bisschen mehr erzählen zum Hamburger Hafengeburtstag. Ich habe das jetzt schon 2-3 Mal erlebt, aber das gibt's ja schon unzählige Jahre. Was sind denn hier so die Highlights?
2: Also, wie man so einen ganzen Tag anfängt oder das ganze Wochenende. Es fängt hier in der AIDA Urlaubswelt an. Wir stehen hier strategisch richtig gut, direkt am Fuße der Elbphilharmonie. Das heißt, hier erstmal oben

0: auf Sonnendeck oben in der AIDA Urlaubswelt. Einmal mal runtergucken, einen kleinen Überblick verschaffen, nicht nur über die große Welt von AIDA, sondern auch über den Hafen. Und dann schon mal ein bisschen planen, dann an der Elbphilharmonie vorbeigehen, dann geht's auf die Landungsbrücken. Oh, guck mal, oh, da kommen auch schon die ersten Schiffe an.
1: Die ersten Schiffe, wir freuen uns sehr. Herzlich willkommen in Hamburg.
0: Und nachher um 13.30 Uhr die große Einlaufparade, die kann man wunderschön auch vom Sonnendeck hier, von der Urlaubswelt sehen oder auch von den Landungsbrücken und dann schön mit so ein paar Getränken und mit ein bisschen gutem Essen und so weiter hier überall lang bummeln und diese maritime Atmosphäre in Hamburg genießen. Es ist toll einfach hier. Und am Abend natürlich auch wieder hierher kommen zur AIDA Urlaubswelt.
1: Auf jeden Fall. Wir haben ja noch Live-Beats, die hier auflegen. Also ein DJ-Duo, das hier für richtig Stimmung sorgt. Wir freuen uns sehr drauf auf diesen Freitag hier am Hamburger Hafen Geburtstag. Und wir spielen jetzt einen Song, der passt auch schon so richtig aufs Feiern, wie Swedish House Mafia mit Don't You Worry Child. Ich erinnere mich vor Jahren in Frankfurt. Ich war da. Das war das letzte Deutschlandskonzert von der Swedish House Mafia. Und ich fühle mich da jetzt wieder rein. Hier auf AIDA Radio.

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6: 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Es ist 11 Uhr.
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7: Juhu! Herzlich willkommen auf dem Hamburger Hafengeburtstag. Wir sind hier in der AIDA Urlaubswelt. Und ja, schönster Sonnenschein, keine Regenwolke am Himmel. Dominik, kann es schöner sein?
8: Nein, es ist ein traumhaftes Wetter hier bei uns in Hamburg. Und wir stehen ja direkt an der Elbphilharmonie. Wir haben einen richtig tollen Ausblick von der AIDA Urlaubswelt. Und wenn du mal guckst, wir haben ja hier die Treppen, die hochführen in Richtung Elbphilharmonie. Ja. Wir haben da Kissen, auf die man sich draufsetzen kann. Ja. Ich habe mich so ein bisschen in die Kissen verliebt, denn sie haben natürlich diese legendären Farben Blau, Rot, Gelb und Grün. Die typischen AIDA-Farben. Und ja, alles hier drumherum ist halt mit AIDA. Ich bin ja immer noch ein Fan von dieser wunderschönen Kussmundwaffel am Stiel.
7: Ja, holst du dir gleich nochmal eine?
8: Ja,
7: auf jeden Fall. Und wir machen weiter mit der passenden Musik dazu. Die beste Musik für mehr Gefühl. Wonderful Life, Hertz und Purple Disco Machine. Das ist doch was, oder? Das passt doch genau zum Hamburger Hafengeburtstag. Heute hier bei AIDA Radio, euer Urlaubsradio.

0: Freitagvormittag, AIDA Radio mit Arne Waag und Dominik Schwanengel für euch vom Hamburger Hafengeburtstag. Wir sind direkt an der AIDA Urlaubswelt, an der Elbphilharmonie, Arne.
1: Schön. Und ich habe was Tolles. Das nächste Highlight hier schon, da freue ich mich schon den ganzen Vormittag drauf.
0: Wir haben sie gefunden, die AIDA Kusshaltestelle. Guck mal, ein Kussmund, auf dem wir Platz nehmen können. Lass uns noch mal hier hinsetzen.
1: Ein schönes Sofa. Ach, bequem ist es nicht, aber es sieht toll aus.
0: Auf jeden Fall. Und jetzt bräuchten wir eigentlich jemanden, der ein Foto von uns macht.
1: Ja, aber das ist wieder, weißt du, aber geht das auch mit Selfie, diese Kussmund-Haltestelle?
0: Natürlich, wir machen einfach mal ein Selfie von uns. Hier auf der. Guck mal, ich rutsche sogar schon zu dir.
1: Ja.
0: Und das wird dann richtig, richtig schön.
1: Das Tolle ist, im Augenblick muss man auch nicht anstehen. Man kann einfach so, guck mal jetzt hier und fröhlich gucken. Sehr gut. Also, einfach vorbeikommen, die Kusshaltestelle. Die AIDA-Kusshaltestelle kann man auf jeden Fall den ganzen Tag hier einfach benutzen zum Knutschen, zum Küssen, was auch immer man möchte. Dominik, was machen wir jetzt hier?
0: Nicht knutschen, wir gehen einfach mal wieder runter in unser Studio und bleiben noch bis 16 Uhr für euch hier beim Hamburger Hafengeburtstag 2026.
1: Kommt gerne noch vorbei, wir sind am Fuße der Elbphilharmonie, direkt hier im Hamburger Hafen.

0: was für ein schöner Ausflug in die 80er. Crowded House, Don't Dream, It's Over. Hier ist AIDA Radio, euer Urlaubsradio. Don't Dream, It's Over ist natürlich Quatsch, ne? Denn der Hamburger Hafengeburtstag fängt ja jetzt gerade erst an. Wir sind hier mittendrin in der AIDA Urlaubswelt am Fuße der Elbphilharmonie mit bestem Blick auf den Hamburger Hafen. Hier ist eine Menge los. Heute geht's los, Dominik, um 13.30 Uhr die große Einlaufparade mit über 250 Schiffen, die hier in den Hamburger Hafen reinkommen. Dann heute Abend noch ein großes Konzert mitten an den Landungsbrücken auf der schwimmenden Bühne. Und dann geht's auch schon wieder weiter. Morgen, was passiert da?
1: Morgen, da ist quasi mein großes Highlight, denn morgen läuft mein Lieblingsschiff AIDA Perla hier in Hamburg ein. Dann freue ich mich auf den Abend, wenn unser Kusmun-Schiff dann wieder ausläuft und begleitet wird von einem faszinierenden Feuerwerk. Ich kann dir sagen, ich habe das letztes Jahr schon aus nächster Nähe gesehen, das ist Gänsehaut pur. Also ich liebe das ja immer, diese Auslaufparade und dann eben das Lieblingsschiff mittendrin. Das ist einfach toll.
0: Ach, wie schön.

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3: Hallo zusammen, einen schönen Freitagvormittag von der AIDA Urlaubswelt hier auf dem Hamburger Hafen Geburtstag 2026. Ihr findet uns direkt am Fuße der Elbphilharmonie, ganz dicht an der Elbe. Es ist ein wunderschöner Tag heute.
4: Und wirklich, die Sonne scheint, ich möchte fast sagen, wie auf Ibiza. Und weißt du, wer von Ibiza kommt?
3: Lass mich überlegen.
4: Ich sag's dir lieber gleich, Nico Santos. Jawohl, der ist auf Ibiza aufgewachsen. Oh. Da bin ich immer sehr neidisch, ehrlich gesagt.
3: Ja, kann ich verstehen.
4: Das würde ich auch gerne. Also wie gesagt, wenn ihr euch auch so fühlen wollt wie auf Ibiza, dann kommt ihr hier zur AIDA Urlaubswelt auf dem Hamburger Hafen Geburtstag. Jetzt feiern wir aber erstmal mit Nico Santos.

0: live mit Send Me an Angel hier auf AIDA Radio, eurem Urlaubsradio. Arne und ich, wir sind für euch ja quasi direkt neben der Elbphilharmonie in der AIDA Urlaubswelt und begleiten für euch heute den Hamburger Hafengeburtstag 2026. Und
1: Arne, die Sonne scheint, das musst du immer mit dazu sagen. Ja, es ist so schön.
0: Das hier im hohen Norden, das muss man wirklich sagen. Ne? Gestern, da war ich übrigens an der Elbe, bin so ein bisschen spazieren gegangen und dann kam sie auf einmal angefahren. Na? Eine riesengroße Bühne. Ja. Und die ist ja auch wichtig hier am Hamburger Hafengeburtstag.
1: Ja,
0: ne?
1: Natürlich, das ist das mit das Wichtige. Also neben der AIDA Urlaubswelt ist das eines der wichtigsten Sachen hier, die große schwimmende Bühne.
0: Ja, der Welt, würde ich jetzt behaupten. Ich dachte immer, es ist die größte schwimmende Bühne der Welt. Aha. Aber es gibt am Samstag hier beim Hamburger Hafen Geburtstag eben den Weltrekordversuch. Da wird nämlich diese schwimmende

0: Bühne offiziell vermessen und wenn es dann passt, dann könnte sie wirklich als weltweit größte ihrer Art in die Geschichte eingehen. Ja. Und dann können Künstler sagen, ich war da drauf bei Elbe im Konzert.
1: Ja. Da ist eine Menge los. Heute Abend zum Beispiel ab 20 Uhr kommen so tolle Stars wie, warte, ich muss noch einmal kurz nach, Santiano hier und eine Buddel von Rum. Fünf Sterne Deluxe, deine Freunde, das ist auch was für dein Alter mit dabei.
0: Danke.
1: Olli P. Ja. und so weiter. Und morgen Max Giesinger, Michael Schulte und so weiter und so weiter. Also richtig viel los beim Hamburger Hafengeburtstag. Und wir sind auch die ganze Zeit hier, aber nicht auf der schwimmenden Bühne, sondern auf der AIDA Urlaubswelt, Dominik.
0: Und, ja, man merkt, glaube ich, mittlerweile, es füllt sich hier, die Menschen kommen hier hin. Ich finde es ja richtig schön, das alles zu sehen. Diese glücklichen Gesichter, nicht nur wegen des strahlenden Wetters, sondern auch einfach, weil sie alle hier sind, beim Hamburger Hafengeburtstag 2026.
1: Kommt auch noch vorbei.

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9: 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Es ist 12 Uhr.
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11: Schönen guten Tag, es ist Freitagmittag und die Sonne über Hamburg, sie strahlt, genauso wie der Kollege Achim.
12: Ja, natürlich. Aber es wird auch immer voller hier in der AIDA Urlaubswelt. Herzlich willkommen auf dem Hamburger Hafen Geburtstag. Wir sind direkt am Fuße der Elbphilharmonie mit bestem Blick auf den ganzen Hafen. Hier noch unterwegs. Heute bis 16 Uhr sind wir beide hier. Die AIDA Urlaubswelt, die steht das ganze Wochenende hier. Und man kann sich hier wunderschön in der Sonne regeln, Dominik. Ist das toll, oder?
11: Man kann richtig viel genießen. Leckere Cocktails hier bei uns in der Urlaubswelt. Oder ich bin ja immer noch ein Fan davon, von dem Kussmund am Stiel, also eine Kussmundwaffel am Stiel. Richtig lecker, müsst ihr probieren, wenn ihr hier zu uns zum Hamburger Hafen Geburtstag kommt. Und falls ihr nicht kommen könnt, dann gehen wir jetzt gedanklich einfach mal nach Wuppertal, denn da kommt dieser junge Mann her.
12: Ja.
11: Hier ist Kamrad mit Hug Yourself.
12: Oh ja.

0: Mit Rita Ora feiern wir hier auf der AIDA Urlaubswelt am Fuße der Elbphilharmonie den Hamburger Hafengeburtstag hier bei AIDA Radio, euer Urlaubsradio. Dominik Schwanengel und ich, Arne Waag, wir sind hier heute unterwegs zum Start des Hamburger Hafengeburtstags. Dominik und wir genießen hier diese wunderbare Urlaubswelt in der schönen Sonne. Und was kann man hier noch alles so erleben?
1: Eine ganze Menge. Vor allem kann man sich auch informieren.
0: Ah ja.
1: Über unsere AIDA-Geburtstagsreisen mit AIDA Prima oder auch mit AIDA

0: Perla ab Hamburg, weil es ist ja so, im Juni wird AIDA 30 Jahre jung und das wollen wir feiern, unter anderem mit den No Angels auf AIDA Perla und auch mit der Hermes House Band und DJ Antoine auf AIDA Prima.
1: Das wird ein großer Spaß und man kann sich die Reise oben direkt angucken und auch gleich mitnehmen mit nach Hause.
0: Oh, das ist doch ein schönes Andenken, oder? Vom Hamburger Hafengeburtstag. Vom Hamburger Hafengeburtstag dann direkt auf eines unserer Kursmundschiffe. So lieb ich das.
1: Ach, wie schön. Also das kann ich mir jetzt gut gefallen lassen. Kommt gleich mal vorbei hier auf dem Hamburger Hafengeburtstag. Wir sind direkt am Fuße der Elbphilharmonie hier in Hamburg.
0: Und genießen ganz viel Sonne. Guck mal, da ist eine kleine Dekowolke. Ist aber auch die einzige heute.
1: Ach ja, aber die ist wirklich sehr klein.

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1: Heute direkt vom Hamburger Hafengeburtstag, hier von der AIDA Urlaubswelt. Und ich treffe mich hier mit Manuela und Hartmut. Ihr beiden habt euch schon gemütlich gemacht hier im Strandkorb. Und wir plaudern ein bisschen über euren schönsten Urlaubsmoment. Wo war das? Ihr wart mal mit AIDA unterwegs, richtig?
2: Ja, wir waren mit der AIDA von Dubai nach Abu Dhabi, über Doha nach Maskat. Irgendwie so.
1: Eine Traumdestination kommt dann auf euch zu. Und gab es da so einen Moment, wo ihr sagt, das war das schönste Urlaubsmoment?
2: Ach, es gibt so viele schöne Urlaubsmomente, aber wie gesagt, die Skyline von Doha, die hat mich sehr beeindruckt. Und dann haben wir noch das Glück gehabt, dass, ich weiß aber jetzt nicht mehr, wo das war, ein Drachenfest war, wo also das Schiff ist da gelegen an der Kaimauer und vorm Schiff war ein riesiges Drachenfest mit vielen Leuten und unheimlich vielen Drachen, die es da steigen haben lassen, also ganz toll.
1: Würdet ihr das jedem empfehlen, so eine schöne Schiffsreise?
2: Jederzeit wieder, ja, auf jeden Fall würde ich dies weiterempfehlen.
1: Dann genießt noch ein bisschen die Zeit hier in der AIDA Urlaubswelt auf dem Hamburger Hafengeburtstag. Vielen Dank, dass ihr da seid.
3: Gerne. Oh, Dankeschön.
2: Danke.
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1: Hallo zusammen, schön, dass ihr mit uns dabei seid beim Hamburger Hafengeburtstag 2026. Und Arne, es dauert doch eine gute Stunde.
2: Oh ja.
1: Dann füllt sich der Hamburger Hafen. 250 Schiffe, die laufen wir ein bei der großen Einlaufparade.
2: Die große Einlaufparade. Ach, da freue ich mich auch schon den ganzen Tag drauf.
1: Ja, ganz, ganz viele Schiffe. Ich habe wirklich noch nie so viele hier bei uns in Hamburg im Hafen gesehen.
2: Nee, siehst du. Und heute hast du die Chance dazu. Und zwar gleich 13.30 Uhr geht's los. Alle schnell vorbeikommen hier auf der Sonnenterrasse von der AIDA Urlaubswelt. Habt ihr übrigens einen perfekten Blick auf den gesamten Hamburger Hafen. Gleich mal rumkommen.

0: Lady Gaga und Bruno Mars hier auf AIDA Radio, eurem Urlaubsradio. Und den Urlaub, den fühlen wir heute so richtig, denn aber wir sind richtig für euch mit dabei. In der AIDA Urlaubswelt beim Hamburger Hafen Geburtstag, direkt neben der Elfi. Und Arne, wenn ich an Hamburg denke, dann denke ich immer an das Tor zur Welt. Und ja, das kann man ja wirklich so sagen. Das ist es ja wirklich.
1: Das ist hier der Hamburger Hafen, der ja nun Geburtstag hat heute. Und man merkt es so schön, dass hier alles zusammen

0: kommt. Das ist das Schöne am Hamburger Hafen. Hier ist natürlich, alle Touristinnen und Touristen sind hier auf jeden Fall immer willkommen. Aber auch ich als Hamburger und du doch auch, oder?
1: Ja, natürlich.
0: Du wohnst hier jetzt hier auch. Und hier fühlt man sich mit am wohlsten in dieser Stadt, oder?
1: Definitiv. Und ich bin ja auch wirklich immer sehr gerne nach Feierabend hier am Hafen, an der Elbe und gehe spazieren, genieße auch gerne im Sommer den Sonnenuntergang mit einem leckeren Cocktail, manchmal auch in der Hand.
0: Ja.
1: Also das muss man einfach genießen
0: und so ein schönes Fischbrötchen.
1: Nee, da bin ich raus. Also ich
0: bin
1: ja kein, nee, Fischbrötchen, ich nein.
0: Dominik, na, aber dann nimmst du hier vorne gleich an der AIDA Urlaubswelt nochmal so eine Kussmundwaffel am Stiel. Da hast du schon ein Auge drauf geworfen, ne?
1: Die ist lecker, die nehmen wir.
0: Ja, da muss man gleich nochmal wieder ran. Und ihr seid natürlich auch herzlich willkommen hier im Hamburger Hafen, hier direkt am Fuße der Elbphilharmonie. Wir sind hier in der AIDA Urlaubswelt auf dem Hamburger Hafen Geburtstag. Kommt ruhig noch

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7: 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Es ist 13 Uhr.
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8: Guten Tag und hallo.
9: Nein, du musst Moin sagen.
8: Warum?
9: Wir sind doch beim Hamburger Hafengeburtstag.
8: Ach ja, Moin aus Hamburg, so sagt man das ja, ne? Aus der AIDA Urlaubswelt, direkt an der Elbphilharmonie. Und Arne, ich war gerade richtig hibbelig, denn er ist auch hier.
9: Ja.
8: Dodo.
9: Ach ja.
8: Ja, da müssen wir gleich noch hin. Ich muss unbedingt ein Foto mit Dodo.
9: Der ist kleiner, als ich dachte übrigens.
8: Das stimmt.
9: Ja.
8: Aber größer als ich.
9: Ja, das habe ich jetzt noch nicht so gesehen, aber ihr stellt euch gleich nochmal nebeneinander auf jeden Fall. Der süße Dodo, was ist das eigentlich für ein Insekt?
8: Ich weiß es nicht.
9: Ja, das finden wir auch gleich nochmal raus, fragen wir gleich nochmal nach. Also hier

eine Menge los. Kommt doch auch noch vorbei, wo Dodo ist. Da kann kein schlechter Platz sein auf dem Hamburger Hafengeburtstag. Wir sind auch hier mit AIDA Radio. Und ja, jetzt genießen wir ein bisschen die beste Musik für mehr Gefühl. Sabrina Carpenter, großartig, wo sie ist. Ach, auch da kann kein schlechter Ort sein. Kommt noch vorbei hier nach Hamburg.

0: Freitagmittag AIDA Radio für euch vor Ort vom Hamburger Hafengeburtstag 2026. Und ich sehe schon das Strahlen im Gesicht von Arne, denn wir sind an seinem Lieblingsort. Wir gehen nämlich jetzt mal in die AIDA Cosma Show Kabine. Du liebst sie ja total. Ich klopfe mal eben an, damit du mich reinlassen kannst, ne?
1: Guck mal, das war nicht mein Holzkopf, sondern das war die Kabinentür.
0: Ja, dann gehen wir mal rein in deine AIDA Cosma Showkabine. Erzähl mal.
2: Ich finde die wunderschön, wenn man hier schon direkt ins Bad reinkommt, wie geräumig das sein kann. Und man kann sich das hier alles angucken. Wie ist das auf dem wunderschönen Schiff, auf dem Kosmondschiff? Und ich möchte hier am liebsten sofort einziehen. Erzähl doch mal, hier ist ja deine Lieblingsregion, hier ist das Bett.
0: Ja, da bin ich immer sehr gerne. Vor allem freue ich mich ja immer, wenn ein schöner Bademantel auf dem Bett liegt, weil da freue ich mich immer auf die Spa-Tage, die ich dann an Bord genieße. Ja, und man muss ehrlich sagen, wenn man sich auf so ein Bett legt oder auch setzt, das ist schon so ein Gefühl von einfach mal runterkommen, entspannen und nebenbei natürlich auch schön Fernsehen gucken.
2: Nebenbei Fernsehen. Also hier gibt es alles und man kann sich das hier angucken auf dem Hamburger Hafengeburtstag in der AIDA Urlaubswelt. Einfach mal Probe liegen in so einem schönen, in so einem kuscheligen Bett hier direkt in der Kabine. Ach Dominik.
0: Perfekt auf jeden Fall für alle, die vielleicht noch niemals mit uns gefahren sind, also noch nie auf einem Kosmondschiff waren und sich einfach mal ein Bild davon machen möchten, wie denn die Kabinen auf unseren AIDA-Schiffen aussehen.
2: Vorsicht, ihr verliebt euch sofort in diese Kabine und wollt sofort zur nächsten Reise mit an Bord gehen.
0: Jetzt hoffe ich, dass ich dich hier wieder rauskriege.
2: Ja.
0: Ihr hört AIDA Radio. Schönen Freitag.

0: Man in Motion, der 80er hier bei AIDA Radio, euer Urlaubsradio. Wir sind immer noch auf dem Hamburger Hafengeburtstag hier in der AIDA Urlaubswelt. Dominik Schwanengel und ich, Arne Waag, hallo und moin, wie man hier natürlich auch in Hamburg sagt. Dominik, jetzt geht gleich das erste große Highlight los von dem großen Hafengeburtstag. Das ganze Wochenende wird hier gefeiert am Hafen und jetzt gleich um 13.30 Uhr, also in bummelig so einer Viertelstunde, 10 Minuten. Was erwartet uns dann hier?
1: Ein echtes Highlight. Also ich habe jetzt gerade mal auf die Elbe geguckt. Ja. Da ist jetzt gefühlt noch gar nichts los. Gar kein Schiff, aber gleich ab 13.30 Uhr startet dann die traditionelle große Einlaufparade. Mhm. Halt dich fest, da kommen um die 250 Schiffe hier in den Hafen eingelaufen.
0: Da halte ich mich aber fest, definitiv. Und man kann sie übrigens, ein kleiner Tipp nebenbei, wir haben eine tolle Sonnenterrasse hier auf der AIDA Urlaubswelt. Da hat man den besten Blick über den gesamten Hafen. Kommt noch schnell vorbei. Gleich geht's los mit der Einlaufparade hier beim Hamburger Hafengeburtstag. Wie schön, dass ihr mit dabei seid hier bei AIDA Radio, euer Urlaubsradio.

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10: Strahlend blauer Himmel, viele Menschen mit einem Lächeln im Gesicht. Sie alle sind hier beim Hamburger Hafengeburtstag 2026 und jetzt gerade hier bei uns an der AIDA Urlaubswelt.
11: Ja, und gleich bei uns fern 250 Schiffe vorbei. Jetzt startet nämlich in dieser Sekunde die große Einlaufparade zum Hamburger Hafengeburtstag. Also, die erleben wir auch noch mit in der schönen Sonne jetzt hier gerade. Kommt noch vorbei und erlebt das hier alles mit in der AIDA Urlaubswelt. Wir sind von AIDA Radio auch noch hier bis 16 Uhr.

0: Freitagmittag AIDA Radio vom Hamburger Hafengeburtstag 2026. Und der Kollege Arne Waag, der hat es schon oft erwähnt, wie schön es ist oben auf der Sonnenterrasse.
1: Und es ist wirklich schön. Jetzt im Augenblick ein bisschen schattig, hätte ich beide gesagt. Nein, aber es ist so sehr windig. Aber das ist halt auch so Hamburger Hafen. Ne? Also schön ist es hier.
0: Wir fragen einfach mal nach bei Besuchern hier vom Hamburger Hafengeburtstag 2026. Iris und Stefan sind aus Düsseldorf hier in die Hansestadt gekommen.
2: Aus
0: extra
2: Düsseldorf, wie schön. Hallo.
3: Hallo.
0: Extra für den Hafengeburtstag?
4: Ja, unter anderem auch. Aber wir sind doch sowieso gerne in Hamburg unterwegs.
0: Ist ja auch eine schöne Stadt. Und jetzt seid ihr hier auf dieser schönen Sonnenterrasse in der AIDA Urlaubswelt. Wie ist auch euer Eindruck?
5: Schön, sonnig. Jetzt fehlt an für sich nur noch so ein leckeres Getränk in der Hand. Ja. Und dann könnte man das hier stundenlang aushalten.
0: Arne, ich habe eine Idee.
1: Das sage ich auch die ganze Zeit. Jetzt fehlt bloß noch ein schönes Getränk und die gibt's da vorne.
0: Genau, den Cocktail, den holen wir dann jetzt gleich und genießen den einfach hier zusammen in den Sonnenliegen.
4: Ja, sehr gerne. Also ich bin bereit.
0: Was ist das für euch für so ein Gefühl, so, wenn man hier auf diesen Sonnenliegen sitzt oder liegt, besser gesagt chillt, so sagt man es ja besser, und dann einfach diesen Blick hier auf den Hamburger Hafen, auf die Elbe genießt?
4: Einfach genießen ist es für uns. Also wir kommen hier zum Genießen, die Ruhe genießen, gucken, Flair. Das ist so der Hauptgrund, warum wir gerne immer wieder herkommen.
0: Wie sieht euer Programm heute noch beim Hamburger Hafengeburtstag aus?
5: Einfach mal ein bisschen zu den Landungsbrücken rüberlaufen und gucken, was es da so alles Schönes gibt.
0: Da wünschen wir auf jeden Fall ganz viel Spaß und Arne, wir holen uns jetzt den Cocktail.
1: Ach so, ja, nee, du holst die Cocktails, du hast das doch hier gesagt, ja?
4: Okay, wir warten.
0: Okay, ich hol die Cocktails und du machst dann einfach die Musik jetzt an.
4: Alles klar.

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8: 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Es ist 14 Uhr.
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9: Moin aus Hamburg, einen schönen Freitag vom Hamburger Hafengeburtstag 2026. Und Arne, seit einer halben Stunde läuft sie, die Einlaufparade. 250 Schiffe, die hier gerade in den Hamburger Hafen einlaufen.
10: Und das ging schon mit ganz viel Wasser los. Die große Feuerwehr, das Schiff, was sonst Feuer löscht sozusagen, mit einer großen Fontäne. Das sah schon mal toll aus.
9: Das war richtig toll. Das war quasi der Anfang von einer wunderschönen Parade, die wir nebenbei so ein bisschen begleiten, ja. Aber wir schauen uns natürlich auch weiterhin an, was hier bei uns passiert in der AIDA Urlaubswelt. Da sind wir noch bis 16 Uhr für euch, direkt an der Elbphilharmonie.
10: Kommt ruhig noch mal vorbei.

0: Bryan Adams mit Summer of 69 hier auf AIDA Radio. Wir fühlen noch gerade den Summer of 2026 beim Hamburger Hafengeburtstag. Arne, ich sehe schon so ein bisschen eine Bräune bei dir im Gesicht.
1: Ja, nee, das ist eigentlich mehr so ein kleiner Sonnenbrand, aber einfach, weil es so schön ist hier.
0: Schön ist auch, dass Franzi Zander hier ist bei uns. Franzi, du bist ja die Person mit dem ganzen Team, die immer für diese tollen AIDA Urlaubswelten sorgt. Was ist denn für dich immer so das große Highlight, gerade hier am Hamburger Hafengeburtstag?
2: Also es ist natürlich, erstmal hallo Dominik, es ist natürlich eine ganz besondere Atmosphäre. Wir haben heute traumhaftes Wetter. Wir sind hier gerade jetzt live bei der Einlaufparade. Die Schiffe fahren hier direkt bei uns an der Urlaubswelt vorbei und es ist, also die Leute freuen sich, haben alle gute Laune. Es macht einfach nur Spaß.
0: Es ist für mich auch tatsächlich heute das große Highlight, die Einlaufparade. Aber sind wir ehrlich, wir schauen mal auf den morgigen Samstag. Da haben wir doch noch ein viel größeres und schöneres Highlight, ne?
2: Natürlich, da ist unsere schöne AIDA Perla, ist Teil von Elbe in Konzert und wird 2 Stunden lang vor den Landungsbrücken liegen. Ganz, ganz toll inszeniert mit der größten schwimmenden Bühne der Welt. Das wird ein absolutes Highlight.
0: Kann ich jedem nur empfehlen, auch dir, Arne, denn du weißt ja, AIDA Perla ist mein Lieblingsschiff.
1: Ja, das weiß ich, das hast du schon mehrfach gesagt und da freuen wir uns auch jedes Mal drüber. Aber Franzi, wo du noch gerade hier bist, ne? Du bist ja auch zuständig hier für die AIDA Urlaubswelt. Gibt es hier so einen

0: Also man kann so tolle viele Sachen machen. Man kann natürlich auch sofort gleich die nächste Reise buchen oben. Man kann sich hier eine Kabine angucken. Wie kann man da so liegen auf dem Schiff und so weiter. Also wie kann man sich gut gehen? Gibt es hier für dich so einen kleinen Geheimtipp in der AIDA Urlaubswelt, wo du sagst, ja, da sollte man auf jeden Fall nochmal vorbeigucken?
1: Na, ich weiß nicht, ob ihr oben schon mal wart an unserem tollen neuen Waffelstand. Da gibt es etwas, das gab es noch nie auf keiner Veranstaltung. Und zwar machen wir Kussmundwaffeln. Waffeln am Stiel in Kussmundform mit bunten AIDA-Streuseln und Soßen in unseren vier tollen Farben. Also das ist kulinarisch auf jeden Fall mein Highlight. Und man kann natürlich noch ein schönes Mitbringsel, eine eigene Karikatur von sich im Seemannsoutfit. Ne? Also unser AI-Picasso, da zeichnen zwei Roboterarme. Hier ganz schnell in Windeseile eine Karikatur, die man sich dann mit nach Hause nehmen kann. Schön mit der Elfi-Schiff im Hintergrund. Also was Besseres gibt es doch gar nicht als Souvenir vom Hafengeburtstag.
2: Das probieren wir auf jeden Fall noch bis 16 Uhr aus hier auf AIDA Radio. Und Arne, ich habe noch gar nicht gewusst, dass bei meiner geliebten Kussmundwaffel am Stiel auch Streusel und Soßen gibt. Deswegen renne ich da jetzt ganz schnell hin.
0: Ja, bitte, nur zu. Viel Spaß. Ich mache hier vorne die Karikatur.

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8: Moin aus Hamburg.
9: Hallo.
8: Sag ich auch zu dir, lieber Arne.
9: Ja, schon seit 10 Uhr sind wir hier unterwegs an der AIDA Urlaubswelt. Was für eine tolle Geschichte. Hier direkt an der Elbe, am Fuße der Elbphilharmonie. Beste Location überhaupt hier in Hamburg.
8: Strahlender Sonnenschein. Ich sag's immer wieder, wenn man hier ja auf die AIDA Urlaubswelt guckt. Ja, wir haben Palmen, wir haben Strandkörbe, Liegestühle, wo wir

0: kurz in die Sonne chillen können. Also das ist perfektes Urlaubsfeeling und das beim Hamburger Hafengeburtstag.
1: Und in der Hand eine Waffel am Spiel als Kussmund mit tollen bunten Streuseln drauf. Dominik, wie viel hattest du schon?
0: Vier.
1: Also, wir sind ja noch ein paar Stunden hier, also da kannst du auf jeden Fall die 10 noch voll machen. Kommt doch auch noch her zur AIDA Urlaubswelt auf dem Hamburger Hafengeburtstag.

0: Man hört es im Hintergrund. Wir sind am Hamburger Hafen, feiern den Hamburger Hafen Geburtstag und ihr vor den Radios, ihr seid mit dabei hier auf AIDA Radio.
1: Und wir sind nicht die Einzigen, die hier am Hamburger Hafen Geburtstag sind, sondern wir sind in der AIDA Urlaubswelt und freuen uns den ganzen Tag schon über einen wunderschönen Sommertag. Es könnte ein bisschen wärmer sein, ehrlich gesagt, aber die Stimmung hier am Hafen ist auf jeden Fall richtig, richtig gut, oder?
0: Ja, man hört es ja schon im Hintergrund, dieses ganze Typhon andauern von all diesen Schiffen, die hier gerade in den Hamburger Hafen einlaufen. Es ist einfach spektakulär. Und ich habe es gestern schon gesehen, da ist, als ich hier am Hafen spazieren gegangen bin, eine riesengroße Bühne vor die Landungsbrücken gekommen. Ja. Und da haben wir heute Abend ein großes Highlight.
1: Also großartig. Elbe in Concerts heißt das Ganze. Ab heute Abend die ganze Zeit tollste Acts auf der Bühne. Santiano zum Beispiel, unten eine Buddel von Rum und so weiter. Und 5 Sterne Deluxe, deine Freunde für die Kleinen unter uns. Also für dich, Dominik.
0: Was die Größe betrifft, kann das ja wirklich stimmen. Ne?
1: Absolut. Olli P. ist auch noch mit dabei.
0: Ist das für die 90er-Menschen?
1: Ja, ne? Bo. Hier Pohlmann, wenn jetzt Sommer wäre.
0: So ein bisschen haben wir den Sommer ja schon hier in Hamburg. Ne?
1: Daniel Sommer kommt auch und viele, viele mehr. Also hier ist heute eine Menge los. Und auf jeden Fall sollte der Hamburger Hafen Geburtstagsturn für alle anfangen hier in der AIDA Urlaubswelt und vielleicht auch enden und nochmal einen kleinen Zwischenstopp einhalten.
0: Wir freuen uns, wenn ihr vorbeischaut.
2: Tschüss.

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2: 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Es ist 15 Uhr.
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13: Moin aus Hamburg in die Welt. Wir sind für euch mit dabei beim Hamburger Hafengeburtstag 2026. Für euch in der AIDA Urlaubswelt direkt an der Elbphilharmonie.
14: Eben gerade ist schon die große Einlaufparade an uns vorbeigefahren. Das war schon ein großer Spaß. Wir genießen schon die ganze Zeit diese leckeren Kussmundwaffeln. Wie viele hattest du jetzt mittlerweile schon?
13: 6.
14: Ja.
13: Sie schmecken einfach lecker. Das muss man ja wirklich so sagen. Also wenn ihr hier in Hamburg seid, kommt gern vorbei und probiert diese leckere Kussmundwaffel am Stiel.
14: Und es lohnt sich auch sonst. Der Hamburger Hafengeburtstag. Wir freuen uns drauf, dass wir hier auch sein dürfen. Und kommt ruhig auch noch rum. Absolut. Jetzt hier die beste Musik für mehr Gefühl. Das ist die großartige Ray.
13: Und die hat eine Frage. Where is my husband? Ja, hier für euch auf AIDA Radio.

0: Der Freitagnachmittag vom Hamburger Hafengeburtstag 2026 kommt vorbei zur AIDA Urlaubswelt direkt an der Elbphilharmonie. Hier ist auch gerade, ich freue mich sehr, Jeremy Hirche, TV-Moderator auf unseren Kussmundschiffen, gerade hier im Urlaub, passenderweise jetzt auch hier in der Urlaubswelt. Und du hast es schon ausprobiert, das Teilen, das ich schon seit heute Morgen 10 Uhr angucke und anhimmel, ein KI-generiertes Gerät, das Bilder malt.
1: Ich bin mehr als begeistert. Ich komme gerade wirklich zum Stand AIDA, sehe diese komischen Greifarme mit dem Stift in Hand und denke mir, was soll das denn sein? Jetzt habe ich mich mal kurz angestellt und es wird kurz ein Foto von mir geschossen und zack ist die Maschine schon am Arbeiten und hat einfach detailgetreut mein Gesicht mit einem schönen Hintergrund, die Elbphilharmonie, die ich auch mehr als liebe, gezeichnet und das im Binnen von Sekunden und das einfach mit so einem schönen kleinen schwarzen Stift. Jetzt habe ich eine Erinnerung von diesem wunderschönen Tag, bei wunderschönem Wetter auch noch, ne?
0: Vor allem das Tolle ist ja, das Ganze kostet nichts, sollte man auf jeden Fall mal ausprobieren. Wenn ihr gerade hier in Hamburg seid, kommt vorbei in die AIDA Urlaubswelt noch bis Sonntag, hier auf dem Hamburger Hafengeburtstag 2026.

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5: Hallo zusammen, wir freuen uns, dass ihr mit dabei seid beim Hamburger Hafengeburtstag 2026. Arne und ich sind schon seit 10 Uhr für euch hier am Start und gucken, was hier so geht in der AIDA Urlaubswelt. Da sind wir ja direkt an der Elbphilharmonie.
6: Falls ihr uns auch noch besuchen wollt hier in der AIDA Urlaubswelt, das ist es direkt am Fuße der Elbphilharmonie mit bestem Blick auf den Hafen. Und hier könnt ihr so viel erleben. Einfach mal vorbeikommen, oder?
5: Auf jeden Fall. Und sich am Abend natürlich Elbe in Konzert reinziehen. So kann man es wirklich sagen. Sagen wir doch einfach, Elbe in Konzert reinziehen und genießen und vor allem ja auch morgen.
6: Also heute Santiano, 5 Sterne Deluxe und so weiter und so weiter. Morgen Max Giesinger, DJ Topic und auch er, Michael Schulte. Den gibt's jetzt auch hier. Der besten Musik für mehr Gefühl. Hier bei AIDA Radio, euer Urlaubsradio.

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0: Ach, das war ein ganz fantastischer Ausflug heute hier an den Hamburger Hafengeburtstag. Dominik Schwanengel und ich, Arne Waag, wir waren heute den ganzen Vormittag und den ganzen Mittag und den ganzen Nachmittag für euch unterwegs hier auf der AIDA Urlaubswelt direkt am Fuße der Elbphilharmonie. Und Dominik, das war ein großer Spaß, oder?
1: Ja, das bei strahlendem Sonnenschein den ganzen Tag über, und es geht auch noch so weiter heute. Und es war, wie du schon sagst, wirklich ein richtig toller Tag mit dir zusammen, diesen Hamburger Hafengeburtstag zu begleiten und natürlich uns freuen zu dürfen auf die Einlaufparade. 250 Schiffe, die hier in Hamburg eingelaufen sind. Einfach mein Highlight heute.
0: Direkt an uns vorbeigefahren. Mein Highlight, die AIDA Urlaubswelt. Das ist toll. Kommt ruhig auch noch mal vorbei. Ihr könnt hier schon mal Probe liegen in einer der Kabinen auf den Kussmundschiffen. Und ihr könnt natürlich auch die tolle Sonnenterrasse hier genießen. Mit bestem Blick auf den Hafen, auf die Elbe. Also hier ist immer was los. Und natürlich nicht vergessen, die Kussmundwaffel, die gibt's nur hier in der AIDA Urlaubswelt auf dem Hafengeburtstag in Hamburg. Dominik, wie viele von diesen Kussmundwaffeln am Stiel hast du schon?
1: Die 10 habe ich noch nicht voll, bin bei 8. Aber ich kann auch sagen, sie sind richtig lecker, also probiert sie, wenn ihr hier seid. Die Kussmundwaffel am Stiel. Das erste Mal tatsächlich, dass wir die haben. Ja. Also, lohnt sich. Ich würde sagen, wir übergeben jetzt an Steffi und Thorsten in die AIDA Radio Prime Time Show.
0: Viel Spaß damit.

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6: 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Es ist 16 Uhr. 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
7: Hier steht ein wunderschönes, klangvolles Digitalradio im exklusiven AIDA Radio Style. Das sucht ein neues Zuhause und das finden wir gleich in ein paar Minuten unter allen, die mitgemacht haben. Bei unserer Schnipseljagd wird sich gleich der Gewinner oder die Gewinnerin finden für dieses Schmuckstück. Und wir werden endlich hören, um welchen Song es sich eigentlich handelt. Und den hören wir dann in voller Länge. Aber erstmal beginnen wir mit Nico Santos und All Time High. Einen schönen Nachmittag.
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1: So, jetzt kommt des Rätsels Lösung. Welches Lied hatten wir denn jetzt gesucht, das zwischendrin so klingt? Und rückwärts so. Vielen Dank für alle eure Sprachnachrichten, die uns erreicht haben. Ja, wenn da die richtige Lösung drin war, ist diese Sprachnachricht im Lostopf gelandet. Und da hören wir jetzt mal, was rauskommt.
2: Hallo ihr Lieben, ich höre sehr gerne AIDA Radio und ich würde bei dem Song kurz gerne mitmachen. Das ist Lady Gaga mit Pokerface. Liebe Grüße, Nadine aus Aachen.
1: Jawohl, Nadine. Es ist Lady Gaga und ihr Pokerface. Herzlichen Glückwunsch, unser AIDA Radio Digitalradio. Ja, macht sich jetzt auf den Weg nach Aachen zu Nadine. Und nachdem wir die arme Lady Gaga und ihr Pokerface so zerstückelt haben, hören wir das gute Stück jetzt in voller Länge. Hier auf AIDA Radio.

0: Also das ist so ziemlich mein Prince-Lieblingshit. Kiss haben wir gehört, hier in der Primetime-Show auf AIDA Radio, kurz vor dem Wochenende. Und das startet in Berlin heute Abend mit einem absoluten Highlight. Da gibt es nämlich sozusagen zwei Popstars zum Preis von einem. In Berlin geben nämlich Alvaro Soler und Michael Patrick Kelly praktisch in unmittelbarer Nachbarschaft jeweils ein Konzert. Und jetzt ist es ja so, die beiden sind ja gerade bei The Voice Kids als Coaches gegeneinander angetreten. Und da haben sie sich zu einer Wette hinreißen lassen, die heute eingelöst wird. Und eigentlich ist der Wettsieger Alvaro Soler. Und er freut sich auch auf Michael Patrick Kelly, denn
1: er hat den großen Preis gewonnen, bei mir am 8. Mai in Berlin Support zu spielen vor meiner Show. Und lustigerweise ist es so, dass er ja auch an dem Tag selber spielt. Wir spielen auch nebeneinander. Und ich sag dir, Paddy, mach dir keine Sorgen, du kommst mit mir vorbei, aber ich komme auch bei dir vorbei. Und ich spiele auch ein paar Songs dann vor deiner Show.
0: Also ich freue mich für alle, die da Tickets haben für das eine oder das andere Konzert, denn sie kriegen sozusagen zwei Konzerte an einem Abend und Alvaro Soler und Michael Patrick Kelly werden sich wohl die Bühne zumindest zeitweise teilen. Sehr schön. Alvaro Soler gibt's zwar alleine, aber dafür jetzt hier in der Primetime Show.

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6: Wir genießen jetzt Sonnenschein bis in den Abend hinein bei 15 Grad und am Himmel finden wir kein einziges Wölkchen in Turku, Finnlands ältester Stadt. Idyllisch gelegen zwischen Schären, Meer und ganz viel Natur. Am Ufer des Flusses Aura, der sich durch die Stadt schlängelt, laden Cafés, kleine Restaurants und Promenaden zum entspannten Bummeln ein. Und nachdem ihr euch gestärkt habt, empfehle ich euch einen Spaziergang zum Turku Castle, eine mittelalterliche Burg mit spannender Geschichte aus der Zeit der schwedischen Könige. Und natürlich solltet ihr auch das Wahrzeichen der Stadt besuchen, die mächtige Turku Cathedral, eins der bedeutendsten Bauwerke Finnlands.
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6: Ich bin Steffi Enders. Freue mich, dass ihr an diesem Freitagnachmittag hier bei mir gelandet seid. Ja, und sende Grüße aus dem Studio nach draußen zu euch und rüber zum Hamburger Hafengeburtstag an den Landungsbrücken. Und rund um die Elfi ist einiges los und in der AIDA Urlaubswelt vor Ort auch. Also kommt vorbei, schaut's euch an. Die lieben Kollegen Arne und Dominik haben ja bis 4 vorhin von vor Ort gesendet. Ja, und auch wenn ihr nicht vor Ort dabei sein könnt, ja, wir halten euch natürlich auf dem Laufenden. Wir sind das Wochenende über mit unseren Mikrofonen weiter vor Ort. Ja, und hier geht's jetzt mal weiter, natürlich mit der Musik für mehr Gefühl auf AIDA Radio.

0: Wir kratzen am Wochenende. Hier ist der AIDA Radio Primetime Show am Freitagnachmittag, die jetzt wieder aus unserem AIDA Radio Sendestudio kommt. Aber vorhin zwischen 10 und 16 Uhr haben die Kollegen Arne Waag und Dominik Schwanengel ja vom Hamburger Hafen Geburtstag aus der AIDA Urlaubswelt gesendet. Ja, und um die AIDA Urlaubswelt geht es auch heute Abend im Primetime-Show-Talk bei Thorsten.
1: Heute spreche ich noch einmal mit Franzi Zander. Sie ist vom Livecom-Team und sie hat heute schon den ganzen Tag auf dem Hamburger Hafengeburtstag verbracht. Also ist ja wieder Ausnahmezustand in Hamburg an diesem Wochenende. Ja, und dort beim Hamburger Hafengeburtstag findet ihr die AIDA Urlaubswelt. Und dafür ist Franzi verantwortlich, die sich zwischendrin auch gerne mal die Zeit nimmt, alles zu genießen.
2: Ich setze mich ganz gerne mal mit einem Kaffee so in so eine hintere Ecke und beobachte mal, wie die Leute das finden.

0: Ne, oder dieses berühmte Strahlen, die großen Augen, das macht mich dann immer sehr glücklich und ist auch eine schöne Bestätigung für unsere Arbeit dann.
1: Wo ihr die AIDA Urlaubswelt sonst noch genießen könnt in diesem Jahr, das hört ihr später noch ab 18 Uhr im Primetime Show Talk.

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2: 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Es ist 17 Uhr. 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
17: Es ist ein besonderes Wochenende, in das wir jetzt reinstarten mit dem großen Hamburger Hafengeburtstag und mit dem Muttertag am Sonntag. Und da wünschen wir uns natürlich schönes Wetter. Wie das genau wird, das hören wir gleich in ein paar Minuten von unserem AIDA Radio Wettermann Dominik Jung. Aber vorher kommt Kamera zu Wort, beziehungsweise zu Gesang. Hier ist er mit Hug Your

0: golden, haben wir gehört, hier auf AIDA Radio. Ja, und wir hoffen, dass das Wetter auch golden wird an diesem Wochenende. Mal hören.
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0: Dominik, jetzt ist es ja ein besonderes Wochenende, dass wir reinstarten. Der Hamburger Hafengeburtstag und der Muttertag sind natürlich bei schönem Wetter noch schöner. Wie wird's denn?
2: Also vor allem ja am Samstag gibt's bei uns in Deutschland richtig viel Sonnenschein. Von Hamburg bis nach München, von Köln bis nach Dresden. Ein sehr freundlicher Tag und es wird spürbar wärmer. Die Temperaturen erreichen nördlich der Mainlinie so 14 bis 21 Grad. Südlich der Mainlinie 21 bis knapp 26 Grad. Vor allen Dingen in Baden-Württemberg kann es wieder einen Sommertag geben. Dann zum Muttertag, zum Sonntag erst sehr freundlich, also überall recht nett für die Mütter am frühen Morgen und am Vormittag, aber dann zur Nachmittagsstunde, da muss man sich ein bisschen beeilen mit dem Kaffee im Freien. Gerade westlich des Rheins ziehen Wolken auf, die bringen erste Schauer und Gewitter in NRW, in Rheinland-Pfalz, in Hessen zum Teil und auch im Saarland und Baden-Württemberg. Nach Osten dagegen, Berlin, Brandenburg, da können die Mütter bis zum Abend draußen bleiben, da bleibt es am längsten sonnig und auch zum Teil warm, 24, 25 Grad, so Richtung Berlin-Brandenburg, bis zu 27 Grad im Südosten von Bayern.

0: da wird es am wärmsten werden.
1: Ja, also da wissen wir jetzt ganz genau Bescheid. Das Wochenendwetter mit unserem AIDA-Radio-Wettermann Dominik Jung. Dankeschön für die Aussichten. Ja, also jetzt gibt es auf jeden Fall Sommergefühl. Zumindest musikalisch von Los Lobos. Wir hören La Bamba.

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6: Ich bin Steffi Enders. Ich freue mich sehr, dass ich euch rein ins Wochenende begleiten darf. Und um ehrlich zu sein, freue ich mich auf unsere Musik für mehr Gefühl gleich ganz besonders. Wir hören nämlich Sunrise Avenue. Mit Ihnen gemeinsam stürmen wir die Hollywood Hills. Und vorher hören wir Musik, die es schon mal gab, von Hertz. Wonderful Life. Hier wurde das Ganze im vergangenen Jahr neu aufgemischt von Purple Disco Machine.

starten jetzt nicht nur Richtung Abend, sondern auch rein ins Wochenende. Hier ist die Primetime-Show am Freitagnachmittag und ab 18 Uhr, wisst ihr, geht's weiter mit dem Primetime-Show-Talk und dem lieben Kollegen Thorsten Joost. Bei ihm dreht sich's natürlich auch nochmal um den Hamburger Hafengeburtstag. Wir von AIDA Radio sind mit unseren Mikrofonen für euch dabei, dass ihr auch, ja, wenn ihr nicht vor Ort dabei sein könnt, wisst, was passiert. Und sollte euch wirklich der Weg nach Hamburg zum Hafengeburtstag führen, dann schaut mal vorbei in der AIDA Urlaubswelt. Ja, da gibt es auf jeden Fall ein kleines Stück AIDA Urlaub auch am Wochenende. Mehr dazu dann eben in der kommenden Stunde zwischen 18 und 19 Uhr. Jetzt wünsche ich Steffi Önders euch aber erstmal ein tolles Wochenende und einen schönen Muttertag am Sonntag.

Hier ist ein Song für euch, der nur dafür gemacht wurde, dass wir uns wie die geilsten Hengste unter der Sonne fühlen. Lil Nas X sollte für die letzte League of Legends Weltmeisterschaft eine Hymne machen und hat geliefert. Performte den Song auch live bei der Eröffnungsfeier. Und alles an Star Walkin' ist darauf ausgelegt, Spannung aufzubauen. Die Rap-Strophen, wie der Trainer in der Kabine, eine einzige Motivationsansprache.

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11: AIDA Time. Es ist 18 Uhr.
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12: Schön, dass ihr mit dabei seid. Heute am Freitag starten wir rein ins Wochenende. Der Hamburger Hafengeburtstag läuft seit heute bis Sonntag natürlich auch mit der AIDA Urlaubswelt. Und über die sprechen wir gleich nochmal mit Franzi Zander aus dem AIDA Live.com-Team in ein paar Minuten. Jetzt aber erstmal für euch Musik für mehr Gefühl. Alex Warren und Fever Dream.

0: Primetime-Show auf AIDA Radio. Das ist der Talk. Schönen Freitag. Und heute spreche ich noch einmal mit Franzi Zander. Sie ist vom Livecom-Team und hat heute schon den ganzen Tag auf dem Hamburger Hafen Geburtstag verbracht. Dort findet ihr die AIDA Urlaubswelt. Und dafür ist Franzi verantwortlich, gemeinsam mit dem Team, mit dem gesamten Livecom-Team. Franzi, findest du auch mal eigentlich einen Moment, wo du dich bei so einer Veranstaltung hinsetzt und genießt? Gibt es den?
1: Doch, den gibt es auf jeden Fall und den genieße ich auch sehr, wenn dann die Flächen eröffnet sind und die ersten Gäste sind da. Also ich setz mich ganz gerne mal mit einem Kaffee so in so eine hintere Ecke und beobachte mal, wie die Leute das finden, ne? Oder dieses berühmte Strahlen, die großen Augen. Das macht mich dann immer sehr glücklich und ist auch eine schöne Bestätigung für unsere Arbeit dann. Und genau, dann setze ich mich auch gerne mal ans Wasser, schaue aufs Wasser und genieße ein bisschen die Ruhe und lass auch dieses Feeling, was wir

0: auch unseren Gästen dort vermitteln wollen, natürlich auch auf mich ein bisschen wirken. Und doch, diese Momente gibt es natürlich auch im Laufe eines Events, dass man mal zur Ruhe kommt und sich selber so ein bisschen auch auf die Schulter klopft und sagt, Mensch, das ist doch wieder super geworden.
1: Und trotzdem, und das gehört halt einfach zu einem Event auch mit dazu, es gibt Feedback, du erkennst vielleicht auch selber, das sind Sachen, die man optimieren kann, das können wir anders machen. Ja. Machst du das schon gleich vor Ort, schreibst du dir das auf oder lässt du erstmal alles sacken und guckst mal, was ist da noch wirklich wichtig nach ein paar Tagen?
0: Kommt auf die Sache drauf an, aber tatsächlich, also wenn mir auffällt, dass Leute irgendwie so ein bisschen, es gibt eine Schlangenbildung, ne, weil jetzt eine Sache besonders gut funktioniert. Wir haben zum Beispiel, kleiner Teaser noch auf dem Hafengeburtstag, so ein AI-Picasso. Also da zeichnen Roboterarme eine Karikatur von dir.
1: Ach geil.
0: Also was ganz Neues hatten wir auch noch nie. Also Thorsten, ich sehe dich schon vor mir als Bild mit Kapitänsmütze.
1: Ich im auch,
0: Hintergrund ja. Dann, ja, Elfi und Schiff, das gucken wir uns an. Und genau, wenn man dann feststellt, Mensch, die Aktion funktioniert so gut, aber irgendwie was anderes funktioniert nicht, ändert man nochmal Öffnungszeiten. Ne? Man passt nochmal das Team vor Ort an. Man stellt noch mal die ein oder andere Pflanze um, weil die im Weg steht. Also es gibt da super, super viel, was wir dann vor Ort einfach immer noch anpassen und was auch wirklich on the fly passiert. Ne?
1: AIDA könnt ihr auch auf dem Glücksgefühle-Festival erleben. Und was dafür geplant ist im September, Anfang September nämlich, ist es soweit, das hört ihr gleich von Franzi.

0: Schön, dass ihr mit uns in den Freitagabend startet. Das ist Primetime Show, der Talk hier auf AIDA Radio. Mein Gast der Woche ist Franzi Zander aus dem Livecom-Team. Sie kümmert sich unter anderem um die AIDA Urlaubswelt bei der Kieler Woche oder eben auch an diesem Wochenende beim Hamburger Hafengeburtstag. Und auch bei Festivals ist AIDA Cruises mit dabei, wie beispielsweise beim Glücksgefühle-Festival.
1: Genau, richtig. Vor 3 Jahren waren wir das erste Mal beim Glücksgefühle-Festival. Ne? Genau, haben jetzt verschiedene Sachen ausprobiert. Letztes Jahr waren wir zum Beispiel auch beim Superbloom in München. Und in diesem Jahr, was ganz, ganz Besonderes, auch das erste Mal sind wir beim Deichbrand-Festival. Wir sprechen schon ganz viele Jahre miteinander und auch wirklich ein ganz tolles Team, eine ganz tolle Zusammenarbeit. Und ich freue mich, dass wir unseren Ocean Club quasi, also oder unser Festival-Dock, wie wir es ja so schön nennen, dieses Jahr zum Deichbrand-Festival bringen. Und auf dem Glücksgefühle sind wir natürlich dann auch noch im September in diesem Jahr. Also auch 2 große Landfestivals, auf die wir uns sehr freuen.
0: Erzähl mal kurz, was hast du mit diesem Dock auf sich?
1: Ja, man braucht immer irgendwie eine Bezeichnung für Eventflächen und bei allen maritimen Events ist es eben unsere AIDA Urlaubswelt. Aber das passt im Festival Charakter natürlich nicht so und dann sind wir im Team auf die Suche gegangen und jetzt ist es unser AIDA Festival Dock.
0: Könnt ihr also beim Glücksgefühle Festival erleben, das findet Anfang September statt. Alle Infos dazu findet ihr natürlich auch auf

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3: Wenn ihr an diesem Wochenende nach Hamburg kommt zum Hafengeburtstag, dann könnt ihr dort unter anderem die AIDA Urlaubswelt erleben. Aber auch auf anderen Events und Festivitäten in diesem Jahr kann man AIDA oder das AIDA-Gefühl vor Ort genießen. Wo noch? Das hört ihr gleich von Franzi Zander aus dem Livecom-Team, mein Gast der Woche. 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

0: Das ist AIDA Radio. Schönen Freitag euch allen. Vielleicht seid ihr ja an diesem Wochenende auf dem Hamburger Hafen Geburtstag. Da könnt ihr die AIDA Urlaubswelt genießen. Mit vor Ort ist auch das Livecom-Team von AIDA Cruises, das sich dort um diese Urlaubswelt kümmert, wie eben auch Franzi Zander. Für sie ist jedes Event ein Highlight, bei dem AIDA mit dabei ist und sich ja mit der Urlaubswelt präsentiert. Worauf freust du dich noch in diesem Jahr, Franzi?
1: Also für mich persönlich tatsächlich die Festival Cruise, auch wenn es gar nicht mein eigenes Projekt ist, aber ich bin einfach so unfassbar gerne an Bord unterwegs. Also ich liebe die Zusammenarbeit mit der Crew und man entdeckt auch selber nochmal super viel über sich, weil man muss teilweise über die Grenzen gehen, ne? Und man hat dann auch ganz viele Aufgaben, die man jetzt nicht eben alltäglich, die ich auch nicht in meiner normalen Projektarbeit tagtäglich habe. Und da freue ich mich immens drauf. Das wird, glaube ich, mein Jahreshighlight.
0: Ihr könnt das Gespräch mit Franzi Zander nochmal ausführlich hören im Podcast AIDA Radio Primetime Show auf allen gängigen Kanälen und auf AIDA.

www.radio.de unter Podcast. Da findet ihr auch viele weitere Folgen mit tollen Gästen und ab Montag auch eine neue Folge. Dann ist nämlich Sarah Barelli zu Gast, Travestie-Künstlerin, die uns einen tollen Einblick gibt in ihre Karriere, wie es dazu kam, dass sie sich für Travestie entschieden hat, wie die Teilnahme bei The Voice war, The Voice of Germany, da war sie nämlich mit dabei und auch so generell, wie das ist, diese Arbeit auf der Bühne im Fummel. Das wird ein schöner Talk, freut euch drauf. Euch allen, genießt die Zeit, feiert das Wochenende. Ich bin Thorsten Joost und wir hören uns spätestens Montag wieder, 18 Uhr, hier auf AIDA Radio. Servus.

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3: AIDA Time. Es ist 19 Uhr.

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1: 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AIDA Time. Es ist 20 Uhr.

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3: Es ist 21 Uhr.
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2: AIDA Time. Es ist 22 Uhr. 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
3: AIDA Time. Es ist 23 Uhr.

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3: AIDA Time, es ist 0 Uhr.
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2: AIDA Time. Es ist 1 Uhr.
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2: AIDA Time. Es ist 2 Uhr.
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